0: Ja, das ist klar, MDG. Nein. Disregarded by firearm tonight.
1: Copy.